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Hallo und herzlich willkommen zu einer brandneuen Ausgabe von The Heart of Country, unserem gemeinsamen Start ins Wochenende hier bei Country Road 58 und Hall of Music. Mein Name ist Thomas Mandt. Wie immer freue ich mich riesig, dass wir wieder gemeinsam ins Wochenende starten. Ach, endlich wieder Samstag, Zeit zum Relaxen. Nehmen uns ein Kaltgetränk bei den heißen Temperaturen. Das Einzige, was jetzt noch fehlt, ist heiße Country-Musik. Und die habe ich natürlich für euch eingepackt. Im Jahr

1975, da hat der gute Don Williams einen Song rausgebracht, der trägt den Titel It Must Be Love. 25 Jahre später, im Jahre 2000, hat Alan Jackson den Song gecovert. Nochmal 25 Jahre später, im Jahr 2025, spielen wir den als erstes bei The Heart of Country. Hier ist Alan Jackson. Hallo Alan!

Beloved. 1975 das Original von Don Williams und 25 Jahre später und nochmal 25 Jahre später die Coverversion von Alan Jackson bei The Heart of Country, unserem gemeinsamen Start ins Wochenende hier bei Country Road 58 und Hall of Music. Mein Name ist Thomas Mandt. Freue mich wirklich, dass wir zusammen ins Wochenende starten. Bei so einem schönen Wetter hier im Studio ist es schön knusprig warm. Ich schmelze so halb dahin und ich habe jede Menge gute Country-Musik, die mir beim Dahinschmelzen hilft und euch hoffentlich auch. Und wenn nicht, dann schickt mir doch einfach eure Musikwünsche an thomasradioshow@gmail.com. Die E-Mail-Adresse thomasradioshow@gmail.com oder ruft mich einfach an. 0911 610 40 90 3 ist die heiße Linie, die Hotline, das passt ja irgendwie, ins Studio. 0911 610 40 90 3. Damit erreicht ihr mich hier im Studio und dann könnt ihr auch eure Musikwünsche und natürlich auch Grüße loswerden. Alles kein Problem. Gleich habe ich Kid Rock für euch, Half Your Age, Chad Brock mit Yes und vorher Musik von einer Gruppe aus Holland, die nennen sich Black Hills Country Band und die haben sich einen Song vorgenommen, den wir alle kennen und lieben und schon lange nicht mehr gehört haben. Achy Breaky Heart im Original von Billy Ray Cyrus.

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Ja, wenn man everything at the same time macht, also vieles zur gleichen Zeit versucht, dann kriegt man unter Umständen ein kleines Problem. Wir haben hier ein kleines technisches Problem gehabt. Es war schon fast ein größeres. Erst war mein Stream weg hier. Der Sendeserver hat gemeint, er muss nicht mehr. Und das habe ich schnell wieder ans Laufen gekriegt. Also auf Country Road 58 war ich gleich wieder zu hören. Aber bei unseren zugeschalteten Sendern, da hat es ein bisschen länger gedauert. Da musste ich mit dem Kollegen in Hannover telefonieren, damit wir das wieder hinschalten. Aber jetzt sind wir alle beieinander. Und zwar Country Road 58, natürlich auch Hall of Music in Bremen. SVR Hanse Radio ist auch wieder mit zugeschaltet. So, der Knoten ist aus dem Kabel. Und jetzt kann ich euch ja auch erzählen, dass wir Zuwachs bekommen haben. Nein, nicht meine Frau und ich, da aus der Zeit sind wir raus. Nein, die Heart of Country Radio Familie, die hat Zuwachs bekommen, denn jetzt sind wir mit dabei bei Satzzentrale Retro. Schön, dass wir jetzt nach einem kleinen bisschen holprigen Start alle miteinander dabei sind. Freue ich mich. Schön. Jetzt sage ich euch gleich, wie ihr Musikwünsche loswerden könnt. Nämlich mit der 0911 610 40 90 3. Das ist die 0911 610 40 90 3. Oder ihr e-mailt an thomasradioshow@gmail.com. Das wäre thomasradioshow@gmail.com. Die WhatsApp-Line, die es auch gibt, die sage ich euch dann gleich, weil sonst haben wir zu viel Zahlengewirr hier und das merkt sich ja alles keiner. Und dann könnt ihr da auch noch eine Text- und eine Sprachnachricht hinterlassen. Aber jetzt machen wir erst wieder ein bisschen Musik.

Ihr Lieben, ihr seid richtig klasse. Ihr lasst euch auch von technischen Schwierigkeiten nicht aus der Bahn bringen und bleibt dabei und schickt mir Musikwünsche und so Daumen hoch, Emojis und lauter so tolle Sachen. Dankeschön für die Unterstützung moralischerseits. Das ist richtig schön, das freut mich und dann weiß ich, dass ich hier das irgendwas mache ich richtig und das ist okay, da freue ich mich drüber. Musikwünsche. Ich habe euch ja versprochen vorhin oder gesagt, ich spiele jetzt dann gleich Musikwünsche. Vorher gebe ich euch noch ganz kurz mal die WhatsApp-Line, damit ihr da auch Kontakt aufnehmen könnt. Das ist die 0160 490 3223. Die WhatsApp-Line für eure Sprachnachrichten, Textnachrichten ist die 0160 490 3223. Jetzt habe ich Alabama für euch. She's got that look. Danach habe ich The Song Remembers When von der Mary Chapin Carpenter. So, und diese Musik, da war schon wieder ein Anruf, Entschuldigung, diese Musikwünsche, die kommen in Alabama, das ist ein schöner Musikwunsch, so ein richtiger Schmusesong, könnt ihr da ein bisschen lauter drehen, eure Freundin und euren Freund oder euren Freund in den Arm nehmen, oh weia, jetzt geht das schon wieder los hier und dazu ein bisschen schmusen, wenn ihr wollt, auch zum nächsten Song, dann The Song Remembers When. Einmal von der Dani gewünscht, The Song Remembers When, und vorher vom Harry, der hat sich dann Alabama gewünscht und danach, nach diesen beiden Songs, gibt's eine richtig schöne Oldie-Runde, oh, richtig toll, freut euch! Und hier ist The Heart of Country. Mein Name ist Thomas Mandt. Jetzt auch neu auf Sattzentrale Retro.

Song Remembers When. Ja, das stimmt ja auch irgendwo. In dem Lied geht es ja darum, dass sie unterwegs ist, im Auto zu kleinen Stopp gemacht hat, in einen Laden reingegangen ist, was gekauft hat, und als sie an der Kasse stand, lief über den Lautsprecher ein bestimmtes Lied und das hat Erinnerungen in ihr wachgerufen. Und da hat sie sich an eine andere Autofahrt erinnert, wo sie auch schöne Musik gehört haben, mitgesungen und so weiter. Und warum stimmt das? Das werde ich euch jetzt gleich beweisen, weil ich habe jetzt so eine richtig schöne Oldie-Runde. Und ich kann mir sehr gut vorstellen, dass für den einen oder anderen diese Oldies so ein bisschen Erinnerungen bringen. Also für mich auf jeden Fall. Ich bin ja, muss ich sagen, seitdem ich so ein kleiner Steppke war, schon Country-Music-Fan. Und als ich aufgewachsen bin, liefen diese Songs, die jetzt gleich kommen, im Radio. Zum Beispiel Tom T. Hall, Ravishing Ruby, El Paso City von Marty Robbins. Das ist der zweite Teil sozusagen zu El Paso, die Fortsetzung. Und dann habe ich USJ am Ende mit unserem Samstags-Johnny, Johnny Cash, mit einem Song, von dem viele Leute sagen, oh, schon wieder im Radio, kann ich ihn nicht mehr hören. Doch, kann man immer noch hören, ist nämlich gut. Und ist außerdem auch noch gewünscht, der USJ-Song, der unser Johnny-Song hier am Wochenende, Johnny Cash mit Ring of Fire. Und das hat sich auch der Harry gewünscht in Unna und deswegen kriegst du das auch, Harry. Den Anfang in dieser Vierergruppe hier, das macht, das ist die Dame. Wenn man von der ein Lied spielt, besonders dieses Lied, dann darf man da als Moderator, auch wenn es einem noch so sehr in den Mikrofonreglern juckt, man darf da nicht drüber reden, also nicht drüber sprechen, drauf sprechen. Das muss man von Anfang an vom ersten Ton spielen. Und damit ich gar nicht erst in die Versuchung komme, mache ich jetzt gleich mein Mikro zu und drücke den Knopf, damit das Lied abfährt. Hier ist die einzige wahre Queen of Country, Patsy Cline, Crazy.

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1: 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Unser Samstags Johnny USJ mit Ring of Fire. Einem Song übrigens, den er gar nicht mal selber geschrieben hat. Der wurde co-geschrieben von einem Herrn namens Mel Kilgore zusammen mit June Carter Cash. Und eine kleine, so ein Trivia, so ein kleines Fakt am Rande. Außerdem war dieser Song einer der ersten Songs von Johnny Cash, wo er Trompeten eingesetzt hat. Und er war auch der Erste, der Trompeten in seinen Country-Arrangements eingesetzt hat und das Ganze dann auch populär gemacht hat. Wenn ihr mögt, dann dürft ihr auch gerne mal einen USJ raussuchen, unseren Samstags-Johnny. Muss ja nicht I Walk the Line oder Ring of Fire sein, kann ruhig auch mal was sein, was Älteres, noch älter, aus den 50er, Ende der 50er, wo angefangen hat, aus den 60ern, was auch immer ihr mögt, darf natürlich auch einer der großen Hits sein, kein Problem. Wie macht ihr das? Ihr schickt mir eine E-Mail an thomasradioshow@gmail.com. thomasradioshow@gmail.com, schreibt in den Betreff USJ oder einfach Johnny Cash und dann schreibt ihr mir einen Text rein, was ihr gerne von ihm hören möchtet und dann spiele ich das. Ich denke mal, als alter Johnny Cash Fan, der ich bin, dürfte ich so ziemlich alles haben, auf das man Zugriff haben kann. Also könnt ihr mich ja mal herausfordern und mal versuchen, einen Titel zu wünschen, den ich nicht habe. Vielleicht muss ich den dann ja noch extra kaufen gehen. Mach ich glatt, weil dann ich muss das ja auch haben als echter Sammler. Ne? Also thomasradioshow@gmail.com, da dürft ihr mal euren USJ loswerden. Musikwünsche für diese Sendung gibt's, ist auch noch Platz, dürft ihr die E-Mail auch gerne nutzen. Oder ihr dürft auch gerne WhatsAppen an 0160 490 3223. Sage ich nochmal die WhatsApp-Line 0160 490 3223. Da dürft ihr gerne eure Musikwünsche per Text oder auch gerne per Sprachnachricht loswerden, wie ihr möchtet. Jetzt habe ich mal eine Frage. Wenn ich euch bitten würde, ein CD-Cover, ein Schallplattencover zu designen, für einen Song, der sich darum dreht, if the world had a front porch, also wenn die Welt eine Veranda hätte. Also ich habe mir das so vorgestellt, grundsätzlich so schwarzer Hintergrund mit Sternen, vorne die Erde und drunter so eine Veranda. Und da sitzen die beiden dann drauf mit einem Bierchen in der Hand vielleicht oder einem Glas Whisky, ihren Gitarren und singen diesen Song. If the world had a front porch. Von wem rede ich? Von Tracy Lawrence und Luke Combs.

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Gute Musik by the Heart of Country. Auf Country Road 58, Hall of Music, SVR, Hanse Radio und seit heute, seit dieser Sendung auch bei Sattzentrale Retro. Freut mich riesig, dass jetzt alle miteinander ins Wochenende starten können. Unsere Familie hier, unsere Heart of Country Familie wächst so langsam. Schön, freut mich. 0911 610 40 90 3 ist die Studio-Hotline. Wenn ihr noch Musikwünsche habt, dürft ihr gerne loswerden. 0911 610 40 90 3. Jetzt habe ich zwar nicht drei, sondern zwei Musikwünsche und alle beide sind von Myra. Und die möchte ich jetzt mal so im Doppelpack spielen. Und zwar hat sie sich rausgesucht Cooper Allen, I Plead the Fifth und danach Fancy Like und das ist Mr. Walker Hayes.

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1: Ob die den schon wieder aus der Speisekarte rausgeschmissen haben, aus der Getränkekarte, man weiß es ja alles nicht. Also rausschmeißen tue ich hier gar nichts. Alles, was an Musikwünschen kommt, wird auch gespielt. thomasradioshow@gmail.com. WhatsApp ist 0160 490 3223. Paradise Lost on Me. Hier ist die Zac Brown Band.

großartige Country-Musik kommt natürlich nur aus den USA, richtig? Falsch. Großartige Country-Musik gibt's überall in der Welt und das beweise ich euch jetzt in den nächsten Minuten. Ein paar Sachen habe ich jetzt mal rausgesucht, die nicht aus Nashville kommen, aus den USA oder aus Kanada. Jetzt gehen wir mal nach Irland, auf die Emerald Isle, die grüne Insel. Okay, zugegebenerweise, der Künstler, der als erstes hier für uns singen wird, der stammt ursprünglich aus Louisiana, lebt aber jetzt in Irland. Und danach habe ich eine Sängerin, die definitiv irisch ist und sie heißt Shauna Max Travock. Sie covert Twist and Shout von der Mary Chapin Carpenter und davor, wie gesagt, der Herr aus Louisiana, der jetzt in Irland lebt, der heißt Robert Mizell und der covert auch und der covert Josh Turner und das ist einer, nein, das ist der Lieblingssong von mir, vom Josh Turner. Das ist doch so richtig schön zum Schwufen, ne? Hier ist er mit dem Josh Turner Song Robert Mizell, Your Man.

die Füße noch stillhalten kann, dem ist auch nicht mehr zu helfen. Shauna McTravock aus Irland mit Twist and Shout, Original von Mary Chapin und Carpenter, und das Teil, das geht so richtig in die Füße. Also mir hat's jetzt da auch schon in den Kniescheiben und sonst wo gekracht hier vor lauter Rumgehüpfe im Studio. Aber ich setze jetzt noch ein bisschen was drauf, weil ich habe ja gerade gesagt, Country-Musik nicht notwendigerweise nur aus den USA und Kanada. Nein, überall in der Welt gibt's gute Country-Musik. In Irland. Und jetzt setze ich noch einen, eigentlich sogar zwei drauf und beweise euch, dass es Country-Musik in Ländern gibt, wo man es gar nicht denkt vielleicht, wo man sich sagt, nur da Country-Musik, die hören doch ganz andere Sachen. Zum Beispiel in Norwegen, da gibt es einen Künstler, der heißt Arlie Carlson, und von dem hören wir dann gleich ein schönes Lied, das heißt Back in the 70s. Und vorher habe ich noch einen Künstler rausgesucht aus einem Land, von dem ich nicht dachte, ganz bestimmt nicht, dass es da Country-Musik gibt. Dann habe ich meine Frau kennengelernt und die stammt nämlich aus diesem Land und die hat mich eines Besseren belehrt. Und deswegen gibt's jetzt Musik aus Südafrika. Ein Glen Campbell-Song, Rhinestone Cowboy, gecovert. Hier ist

habe gerade im Hintergrund, während die Musik lief, kurz eine E-Mail gelesen, die gekommen ist vom Volker aus Stuttgart. Und der sagt, Mensch, toll, das hätte ich ja nicht gedacht. Ich dachte, Country-Musik ist eigentlich so aus Amerika und vielleicht noch Deutschland so mit Truckstop. Ja, das hast du aber nur so gedacht, mein Lieber. Country-Musik gibt's wirklich überall in der Welt. Man soll's nicht glauben. Es gibt übrigens, und das spiele ich dann nächste Woche, das kriege ich heute nicht mehr rein, es gibt übrigens auch Country-Musik in Kenia. Ich habe mal vor einer Weile in einer anderen Sendung ein Interview gemacht mit einem kenianischen Country-Musik-Sänger und der heißt auch noch Elvis, ne? Ja, passt ja irgendwie so halbwegs jedenfalls. Ja, Elvis hat ja auch mal, also der Presley Elvis hat ja auch mal so ein bisschen Country gemacht, aber dieser Elvis, Nyaruri heißt der und der stammt aus Kenia, aus Nairobi irgendwie, glaube ich, oder so, keine Ahnung, auf jeden Fall. Macht der auch tolle Country-Musik? Das suche ich mal raus für nächste Woche. Da habe ich schon so eine Idee, was ich da mal spielen könnte. Jetzt habe ich noch so einen flotten Dreier für euch. Und da habe ich unter anderem Victoria Shaw, Never Alone. Und dann habe ich etwas, einen Titel von Michael Morgan, William Michael Morgan, und der singt über was, das kennen viele von euch vielleicht schon gar nicht mehr. Das sind so große, schwarze Schallplatten mit einem kleinen Loch. Die waren damals aus Vinyl, Vinyl. Darüber singt der. Und dann habe ich noch so einen aus der Rubrik Country kommt nicht nur aus USA, nämlich auch, und das hat mich damals auch erstaunt, aus Island. Und da gibt's einen Herrn, der heißt Axel O. Und der hat zusammen mit einer Dame namens Milo Deering eine ganz tolle Coverversion von John Denvers Take Me Home Country Road rausgebracht. Und das gibt's dann auch noch gleich auf die Ohren. Jetzt geht's erstmal los mit Victoria Shaw.

Von der Insel mit den Löchern drin, wo warmes Wasser und Dämpfe raussteigen. Island, das war Axel O. oder auch bekannt unter Axel Omarsson. Und seine Version zusammen mit Milo Deering von Take Me Home Country Road, finde ich, hat er gut gemacht, gefällt mir. Ist auch ein ganz, ganz toller Typ. Hatte die Gelegenheit vor einigen, ja, muss schon sagen Jahren jetzt, bald 2-3 Jahre her, mit ihm ein Interview zu führen in einer anderen Sendung, auch bei Country Road 58, Country Coffee and Conversation. Und da hat er so ein bisschen über seine Karriere erzählt und welchen Stellenwert Country-Musik auch hat, gerade in Island, weil da gab es ja damals auch einen AFN, also ein Armed Forces Radiosender von den amerikanischen Truppen, die dort stationiert waren, und da war Country-Musik und immer noch ist Country-Musik da sehr, sehr beliebt, und deswegen hat er sich gedacht, macht er Country, er mag's auch und er macht's auch gut. Apropos macht's gut, ihr Lieben, es wird Zeit, mich von euch zu verabschieden. Man soll es kaum glauben, ich kriege noch ein paar Takte von einem Song rein, weil ich wieder so viel geplappert habe. Naja, kann man ja mal machen, ne? Ich bedanke mich bei allen angeschlossenen Funkhäusern und Funkhäuserinnen, bei Country Road 58, Hall of Music, bei SVR Hanse Radio und jetzt natürlich auch bei Satzzentrale Retro, bei euch allen fürs Zuhören, fürs Zuschalten, fürs Mitmachen. Und ich hoffe, nächste Woche geht's dann auch, da bin ich auch sicher, störungsfrei über die Antenne bzw. über den Stream. Bis dahin, so long und happy trails. Ich bin Thomas Mandt, er ist Ty Herndon. Mit einem damn good feeling, mit einem richtig genialen Gefühl, lasse ich euch rein ins Wochenende. Tschüss!

Radio Nordsee International und natürlich bei uns bei Cantilot 58. Und wir begrüßen auch die Hörerinnen und Hörer von SVR Hanse Radio. Es ist wieder soweit, Samstagnachmittag, 16 Uhr, Zeit für die neuesten Sachen in Sachen Cantimusik. Die Canti Music News International Radio Show ist wieder am Start. Mein Name ist Frank Zehmer. Hallo und Yeehaw!

Darren Lewis, Give My Country Back. Ja, die Woche gab es ja richtig viele schöne, tolle, neue Country-Songs, die wir auch in dieser Sendung wieder mal vorstellen wollen. Natürlich gucken wir auch wieder, was gibt es Neues aus der Country-Szene. Letztes Wochenende wurden ja in Las Vegas die ACM Awards verliehen. Eine super Show. Ja, da kann man schon wieder sagen, eine Show der Superlative, die richtig gut gemacht wurde. Und da berichten wir in der zweiten Stunde mal so ein bisschen, wer war dabei, wer hat am meisten Preise abgefegt und so weiter und so weiter. Natürlich haben wir auch wieder ein Interview diese Woche für euch vorbereitet mit einem auch sehr neuen Country-Künstler, Andrew Mitchell. Heißt der Bengel. Das werden wir auch heute mal in der ersten Stunde mit verarbeiten. Wie gesagt, es gab wieder viele tolle neue Songs die Woche. Auch von Bailey Zimmerman gibt es was Neues. The Climb.

Honey Do Liz Chase Stevens, auch eine tolle Nummer, wirklich cooler Song. Adam Dolik hat auch mal wieder was Neues dabei. Shady heißt sein neuer Song. Aber wie gesagt, diese Woche kamen wieder richtig viele coole, tolle Country-Songs mit am Start.

Brett Paisley und David Lee Murphy. Hi ho, Silverado, eine tolle Nummer. Ja gut, bei Brett Paisley kann man sicher sein, wenn der neuen Song auf den Markt schmeißt, ist das immer richtig was Gutes und richtig gut erkennt die vor allen Dingen auch. Chris Young und Shaylen haben auch einen neuen Song. One of Us heißt der und auch, es gibt was Neues zu berichten von den Chicks, was heißt von der mein Mitglied von den Chicks, dazu gleich mehr. Erst einmal Chris Young und Shaylen, One of Us. 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

Oh, eine schöne Nummer. One of Us, einer von uns. Ja, die Chicks. Ja, kennen viele der älteren Hörerinnen und Hörer kennen natürlich die Chicks noch. Und vorher hießen sie immer die Dixie Chicks. Und die hatten ja schon vor, ja, schon lange, lange Jahre her, ein bisschen Probleme, weil sie damals gegen einen damaligen Präsidenten, US-Präsidenten, so ein bisschen gemotzt hatten. Daraufhin wurden sie ja nicht mehr im Radio gespielt, kamen nicht mehr im Fernsehen. Die letzten Jahre waren die Chicks wieder da. Jetzt könnte sich das auch schon wieder geändert haben. Denn eine der Chicks, nämlich die Natalie Maines, die hat sich natürlich erstmal wieder ausgelassen und hat gegen Donald Trump mal so richtig einen losgelassen und hat ihn einfach mal so als hässliche Schlampe beschimpft. Und ja, da geht es dann wirklich um viel, viel Geld. Und die Musikerin warf dem Präsidenten vor, dein Benzingeld zu nutzen, um die Aufrührer zu bezahlen, hatte sie den Leutchen schon mal erzählt. Ein offensichtlicher Seitenhieb auf den 9 Milliarden Fonds für Opfer von Lawfare und Weaponizing. Und ja, ich muss mal sagen, das ist schon richtig gut angesagt, denn die Chick-Sängerin meinte also zu Donald Trump, sie hat ihn als Fuckly Slut beschimpft und ihm vorgeworfen, US-Steuergelder zu nutzen, um die Aufrührer zu bezahlen. Ein unverkennbarer Verweis auf den vom Präsidenten eingerichteten Milliardenfonds für seine Verbündeten und Unterstützer. Ja, das Mädel nimmt wirklich kein Blatt vom Mund. Die hat den also wirklich in einem Post richtig gut zur Sache genommen. Mal abwarten, ob dann noch demnächst was von Neues von den Chicks zu hören sein wird. Warten wir es einfach mal ab. Wir machen weiter mit Erin Kinsey und Dylan Marlowe. Say I'm Wrong.

Hayden Kaufman war das, den kennen wir hier in unserem breiten Garten auch noch nicht. Also in den USA ist er schon mehr bekannt, aber hier bei uns kennt man ihn noch gar nicht. Aber ist auch ein richtig guter Titel, kann man gar nicht sagen. Hat er auch toll gemacht. Last Summer heißt der. Hier geht's weiter mit Grace Shriver, Missed the Boat. Ja, ein Boot sollte man schon haben, wenn man so auf Wasser will.

Knopf, eine tolle Nummer. Willie Nelson hat auch schon wieder einen neuen Song auf den Markt geschmissen am gestrigen Freitag. Und nächste Woche Freitag ist ja soweit. Da kommt sein nagelneues Album Dream Chaser auf den Markt. Und aus dem Album hat er schon wieder einen Song ausgekoppelt und den gestern als Single veröffentlicht. Fly Away heißt er. Wie gesagt, nächste Woche Freitag am 29. Dream Chaser, das neue Album von Willie Nelson, der jetzt mittlerweile auch schon 93 Jahre alt ist und er macht immer noch richtig coole Country-Musik. Das kann man ihm wirklich nicht absprechen. Das kann der Bengel immer noch.

Ja, guck mal, mit 93 Jahren ist wirklich fantastisch, was der Bengel noch richtig gut drauf hat. Okay, bei seiner eigenen Gitarre, da hängt er manchmal im Rhythmus so ein bisschen hinterher. Aber Mensch, mit 93, alter Falter, ich wäre froh, wenn ich so alt werden würde. Obwohl ich keine Gitarre mehr spiele. So, Reba McEntire hat auch schon wieder einen neuen Song gestern auf den Markt gebracht. Hurt Like That heißt der Titel. Ja, Reba, die hat ja die letzten Jahre immer die ACM Award Verleihung moderiert. Dieses Mal war sie nicht dabei. Dieses Mal hat das ja die Shania Twain gemacht. Dazu reden wir gleich mal dann in der zweiten Stunde, wer da wohl bei den ACM Awards am meisten abgefegt hat, wer überhaupt gewonnen hat und so weiter, alles gleich in der zweiten Stunde. Aber hier kommt erstmal die Reba McEntire, Hurt Like That.

Tja, Andrew Meech, Muscle Memory. Ja, ein schöner Titel, nicht? Also gefällt mir sehr gut. Toll gemacht. Ja, warten wir mal ab, was da noch alles Neues von ihm auf den Markt kommen wird. Wir werden davon unterrichtet werden oder auch die neuesten Songs von ihm noch rüberbekommen. So hat man es uns jedenfalls versprochen. Warten wir es einfach mal ab. Hier geht's weiter mit Adam Mack. Hate to see me coming. Auch niegelnagelneu seit gestern auf dem Markt.

Hard to Get High, Brad Tursey. Auch eine tolle Nummer. Den Bengel kenne ich jetzt auch noch nicht, aber gefällt mir richtig gut. So vom Stil her ist das richtig gut gemacht. So, wir sind schon in der zweiten Stunde angekommen. Der Candy Music News International Radio Show. Mein Name ist Frank the Hammer und hier geht's weiter erstmal mit Dallas Alexander, Small Town Living. Und danach werden wir uns mal zu Gemüte führen, wer denn nun am letzten Wochenende bei den ACM Awards in Las Vegas so richtig zugeschlagen hat. Wer hat denn wo was gewonnen? Da reden wir gleich drüber. Gleich nach Dallas Alexander.

Tjo, Delix Alexander, auch eine tolle Nummer, die er da rausgebracht hat. Ja, wie gesagt, letztes Wochenende wurden ja die ACM Awards, zum 61. Mal wurden die ACM Awards verlost und verliehen. Und ich muss sagen, war eine richtig coole Show. Ich habe nicht alles gesehen, ich habe nur Ausschnitte gesehen, aber die waren wirklich toll gemacht. Und ein Mädel, ein Candy Girl, die hatte ja schon Tage vorher richtig Rabatz und Reklame gemacht, nämlich die Miranda Lambert. Das Mädel hat ja noch schon 40 Awards in den Schränken zu Hause stehen, also die weiß auch nicht mehr, wo sie es hinstellen soll. Und sie hatte ja auch letzten Freitag nagelneuen Song kredenzt. Ja, was soll man dazu sagen? Muss man kurz erklären. Mittlerweile gibt es ja, es gibt Country-Musik, dann gibt es den New Country, es gibt Country-Pop, es gibt Country-Rap, es gibt, ach, weiß der Geier alles mittlerweile an verschiedenen Versionen von Country-Musik. Jetzt gibt es allerdings auch, dank Miranda Lambert, ja, Country-Disco. Es ist unglaublich, aber wie die Miranda Lambert das Ding letztes Wochenende bei den ACM Awards auf der Bühne live performt hat. Nach der zweiten Strophe hat der ganze Saal mitgesungen. Die fanden das auch alle richtig gut. Und ich muss sagen, mir gefällt der Titel auch. Bevor wir ja jetzt loslegen mit den ACM Awards, hier ist Miranda Lambert. Crisco, nicht Disco, sondern Crisco. C-R-I-S-C-O.

Ja, Miranda Lambert, Crisco. Wirklich eine tolle Nummer. Ich finde die Nummer wirklich schön. Man kann die wirklich sich andauernd anhören. Ich finde das toll gemacht. Ja, wie gesagt, die letzten Jahre fanden ja die ACM Awards Verleihung immer im Ford Center at the Stars in Frisco in Texas statt. Aber diesmal ging es wieder zurück nach Las Vegas in die MGM Grand Garden Arena. Und da war richtig gut was los. Also alles, was in Sachen Country-Musik Rang und Namen hat, war natürlich vertreten. Die Hütte war wirklich brechend voll, das kann man auch dazu sagen. Und war schön. Und die letzten Jahre hatte ja einmal die Reba McEntire diese Verleihung moderiert. Diesmal hat es Shania Twain gemacht. Und ich muss sagen, das hat sie auch richtig gut gemacht. Richtig auch ein bisschen lustig, auch mal von ihren eigenen Erfahrungen bei den ACM Awards, die verliehen wurden, an sie verliehen wurden, mal so ein bisschen erzählt. Und die hat das wirklich gut gemacht und sie hat ja auch einen neuen Song auf den Markt gebracht, denn am 24. Juli erscheint von Shania Twain auch wieder mal ein neues Album, das heißt nämlich Little Miss Twain und ist eine Hommage an ihre Mama. Ja, und den Titel Dirty Rosie hat sie also auch dann erstmal gesungen. Hier ist sie, die Shania Twain mit ihrem Dirty Rosie.

Tja, die Schneider Twain. Die hat das wirklich toll gemacht, hat wirklich gut die Sache da moderiert gehabt. Und ja, was gab's denn nun zu berichten? Ja, Ella Langley räumte bei den Academy of Country Music Awards am Sonntagabend, dem 17. Mai, alle Preise ab, für die sie nominiert war, und gewann in diesem Abend 7 von 7 Auszeichnungen, darunter die als Künstlerin des Jahres. Das ist wirklich ein Knaller, nicht? Also 7-mal war sie nominiert und hat auch in allen 7 Kategorien das Ding tatsächlich abgeräumt. Lainey Wilson war natürlich auch mit dabei, und die Lainey hatte mit ihrem Song Can't Sit Still, kann nicht still sitzen, den Abend natürlich erstmal dann eröffnet gehabt. Aber gespickt war dieser Abend mit Auftritten von vielen Künstlern, zum Beispiel Ella Langley, Anna Johnson, Miranda Lambert, Thomas Rhett und Jordan Davis, Zach Top haben gesungen, Little Big Town waren auf der Bühne, Riley Green, die Red Clay Strays, Casey Musgraves war dabei, Carter Faith, Parker McCallum und Lee Ann Womack sowie Kane Brown. Die alle waren auf der Bühne und haben auch alle tatsächlich live gesungen. Hier ist Lainey Wilson, Can't Sit Still.

Na, dann gucken wir mal die Liste der Gewinner an in diesem Jahr zum 61-jährigen ACM Awards. Ja, wirklich gut. Die Königskategorie Entertainer des Jahres wurde Cody Johnson ausgezeichnet, der sich gegen Chris Stapleton, Luke Combs, Megan Maroney, Jelly Roll, Lainey Wilson und Morgan Wallen durchsetzen konnte. Das schon mal richtig gut, nicht? Ja. Die Trophäe für den Sänger des Jahres ging ebenfalls auch an Cody Johnson. Die Kategorie Sängerin des Jahres ging der ACM-Awards, wer soll es anders sein, natürlich an Ella Langley. Hier sind die beiden. Hier ist Cody Johnson mit dem aktuellen Titel Hello Lonesome und Ella Langley mit ihrem Choosing Texas.

Ja, ja, die Abräuberin des Abends. Siebenmal nominiert, siebenmal den Preis abgefegt. Ella Langley. Ja, kann man nur sagen, herzlichen Glückwunsch. Als Gesangsduo des Jahres. Ja, wurde das Ding wieder mal natürlich an Brooks und dann ausgegeben. Die beiden haben es also auch wieder verdient gehabt. Und in der Kategorie Gesangsgruppe des Jahres, da ging der Award an die Gruppe The Red Clay Strays. Ja, auch eine tolle Truppe. Ich habe es mal auf dem Plattenteller liegen. Demons in Your Church. So hat einen langen Anfang das Ding. Müssen wir mal gucken. Müsste jetzt gleich losgehen. Jetzt kommt er.

weiter geht's natürlich. Gucken wir mal, wen haben wir denn noch zu vermelden gehabt? Natürlich als neue Sängerin des Jahres wurde Avery Anna geehrt. Und bei den Männern neuer Sänger des Jahres wurde Tucker Wetmore mit dem Preis ausgewählt. Und das ist der erste ACM-Award für Tucker Wetmore. Zum Album des Jahres wurde Parker McCollum gewählt. Auch nicht schlecht und auch so ein tolles Album. Single des Jahres, ja, haben wir schon gehört, natürlich Choosing Texas von Ella Langley. Das kann man wirklich anders nicht sagen. Die Mädel ist wirklich gut. Und das beste Musikvideo des Jahres, Cuckoo, ging von Stephen Wilson Jr. und ist auch sein erster ACM-Award, den er entnehmen konnte. Ja, in der Kategorie Musikereignis des Jahres wählten die Mitglieder der Academy of Country Music Don't Mind If I Do von Riley Green und Ella Langley. Hier kommt erstmal der Tucker Wetmore mit Sunburn und danach kommt Riley Green und die Ella.

Ja, richtig schön. So, zwei Kategorien haben wir natürlich noch. Und zwar als Songschreiber des Jahres erhielt Jesse Joe DeLundi die begehrte Auszeichnung. Und in der neuen Kategorie Artist-Songschreiber des Jahres ging die Arbeit natürlich auch an Ella Langley. Wie gesagt, Ella Langley 7-mal nominiert, 7-mal die Preise abgefegt. Also besser konnte es für Ella Langley wirklich nicht laufen dieses Jahr. Wie gesagt, die Sendung, also die ganze Sache war gut aufgebaut, alles schön gemacht. Die Jungs und die Mädels, die sahen alle richtig gut aus. Auch die im Zuschauerraum saßen, die nicht nominiert waren, die nur als zum Zugucken da waren. Die waren also auch alle super top angezogen, also richtig schön festlich, country-mäßig, aber festlich, sah richtig gut aus. Und wie gesagt, Shania Twain, die den ganzen Laden da in Gang gehalten hatte, war das richtig gut gemacht. Kann man gar nicht anders sagen. Mir hat also das, was ich so sehen konnte, wirklich sehr, sehr gut gefallen. Warten wir mal ab, ob wir das eventuell dies Jahr in einer gekürzten Fassung nochmal auf irgendeinem RTL-Kanal uns im Fernsehen anschauen können. Geplant war es, aber noch habe ich keine Informationen richtig gefunden, ob da was Wahres dran ist oder nicht. So wie ich das weiß, melde ich mich natürlich bei euch. Hier geht's weiter mit Dan Ellie. Do it all for you.

Dan Ellie, do it all for you. Ja, wie gesagt, das war so ein kurzer Rückblick über die ACM Awards Verleihung, die also immer regelmäßig so im Spätfrühjahr dann gemacht wird. Es gibt aber noch eine Award Verleihung dieses Jahr, nämlich die CMA Awards. Nicht zu verwechseln mit den ACM. ACM ist Academy of Country Music. Es gibt auch noch die CMA. Country Music Association. Da bin ich also auch mal gespannt, wer da dies Jahr nominiert wird und wer dort die Preise abfegen wird. Ich habe da ja schon so eine Vermutung, aber warten wir es erstmal ab. Hier kommt Bryce Leatherwood. She's wrong, she's right.

Ingrid Andress hat auch einen neuen Song sich gestern mal hochladen lassen, damit wir uns die alle anhören können. All the Best heißt der Titel, Ingrid Andress.

Dann ist dann Daniel Ryan, weil das so einen haben wir noch, bevor die Sendung so langsam zum Ende geht. Nämlich Diplo und Cameron Whitcomb. Would you still love me?

Jo, Diplo und Cameron, willkommen. Ihr Lieben, das war schon wieder fast alles für heute mit der Country Music News International Radio Show. In den Charts hat sich nicht viel geändert. Alles ist, wie es ist. Seit 25 Wochen ist die Ella Langley mit ihrem Schuh in Texas Platz 1 in den Billboard Hot Country Song Charts und jetzt auch seit Mippen wieder mal Rekord. Seit 10 Wochen Nummer 1 in den Billboard Hot Charts, alle Genres. Da ist hier so auch jetzt seit 10 Wochen die Nummer 1. Das ist also in der 67-jährigen, ich sag mal, Karriere des Billboards, sind das so, ja, gerade mal 4% aller Spitzenreiter in diesen 67-jährigen Archiven. Nach Umfrage ist das wirklich wieder mal ein Meilenstein. Und unter den Country-Hits ist diese Leistung noch verdammt viel seltener. Ihr Lieben, ich wünsche euch erstmal gute, schöne Pfingsttage. Lasst es euch gut gehen. Wettermäßig soll es ja richtig klasse werden. Ich sage mal, lasst die Beine hoch und macht es euch gemütlich, schön grillen, draußen sitzend auf der Terrasse oder am Balkon und lasst es euch gut gehen. Ich sage Tschüss und Bye-Bye. Bis nächste Woche. Bleibt mir gewogen. Euer Frank the Hammer.

Joni Harms und Catalog Dreams, ja, wir träumen uns durch irgendwelche Kataloge. Hier ist Hermann Lammersmeier, Town and Country ist wieder angesagt, alle 14 Tage, ja, sie sind bereit und wir machen hier schöne Musik mit, ja, Hank Williams wäre angesagt, Dear Hank und Kimberly Mars.

Footlights und die Bühne brennt. Ja, das war George Jones und Merle Haggard. Hier ist Pete Schlegel, A Place to Say Goodbye.

A Place to Say Goodbye, Peach Legal. Und hier ist Chip Taylor und ja, er ist leider auch verstorben vor einiger Zeit. Und Lucinda Williams, If I Don't Know Love, Chip Taylor war einer der ganz, ganz Großen.

Ja, danke schön, Chip Taylor. Du warst einer der ganz, ganz Großen in der Country-Musik. Hier ist Michael Martin Murphy und Lonesome Ride to Dale Hart und danach Hermann Lammersmeyer und Annie B. So What Am I Doing? Und diesen Song spiele ich für Helga.

So What Am I Doing? Hermann Lammersmeyer und Annie B. Hier ist ein Song für Mike in Bremerhaven, Luke Powers und a cover song for Sgt. Pepper. Das ist Amerikaner, das hören wir uns an.

A cover song for Sergeant Pepper. Here's a song für alle Freunde von David Wardle, The Lady and the Outlaw. Und danach haben wir Querbeet, das ist Arnold und Helmut und Hollywood Hills. Und ja, das ist Made in Aschendorf Ems.

Ja, ich grüße Arnold und Helmut. Wunderbar. Hollywood Hills. Und hier ist Willie Nelson und Sisters Coming Home und Down at the Beer Joint. Und ja, da spiele ich für meine Freunde in Leer.

Und hier war John Huey an der Steel Guitar. Hier ist ein Song für Fritz. Ja, Hermann Lovers-Bay ist für dich da und singt Neon Leon. Und George Kemp sagt, ja, das ist toll. Ich habe gerne mitgeschrieben. George Kemp wohnt in Houston, aber dieser Song ist für Fritz. Hermann Lovers-Bay, Neon Leon.

Ja, George Camp in Houston, das war dein Song natürlich mit Neon Leon Herman the German, Hermann Lammersmeyer in Texas aufgenommen bei Willy im Studio. Hier ist Jason Allen und Devil's Destiny und da kommt er uns so ein bisschen texanisch-mexikanisch.

The Devil's Destiny und Jason Allen. Jetzt kommt ein Song für Dietmar Mania und Tyrolis und das ist Marion Rendell unter Heartbreaking Lies.

Ja, danke schön, Marion Randell aus Frankfurt. So, ich schaue auf die alte Uhr, die sagt, hey, die Sendung ist fast vorbei. Danke schön, dass Sie da waren und ich grüße all meine Freunde und auch Elfi, auch vor allen Dingen Elfi. So, hier ist noch ein Song, Randy Thompson, Further On und Don Helm spielt die Steel-Gitarre und dann haben wir vielleicht noch ein bisschen Shot Jackson und Buddy Emmons. Wir schauen mal, was passiert. Auf Wiedersehen, bis ganz, ganz bald wieder. Tschüss.

Ja, das war auf besonderen Wunsch Bonanza. Danach Curtis Potter, I Believe in You. So, jetzt haben wir Ray Charles, If I Were You. Danach Hermann Lammersmeyer, Too Old for Nothing. Und dann haben wir Steve Colander, I Can't Help. Und das sind drei Songs in a row.

I Can Help und Steve Colander. So, hier ist ein Song für Ute in Shorties und zwar wünscht sie sich Dave Sheriff und Paul Wagner. Ja, die habe ich gefunden. I couldn't find the words to say goodbye.

Terribly Pretty. Das war Gus Backus und den kennt man natürlich ganz ohne Frage. So, hier ist Amber Digby, Hinges on the Door und dann die Nashville Bluegrass Band und Pretty Red Lips. Und dann haben wir Hermann Lammersmeier und Marion Möhring und Faithful und das spiele ich für Hümmel in Münster.

Faithful, das war Hermann Lammersmeyer und Marion Möhring. So, I look at the old clock there at the wall. It says, Hermann, the show is almost over. Das wär's dann auch gewesen. Robert Hunter, it must have been The Roses. Kommt von der Band Grateful Dead und wir hören Buddy Cage an der Stil. Und das kann nur gut werden. Dankeschön und tschüss.

Summertime Blues, Jack Bryan. This is Ray Scott. Dirty Shirt.